Coach bleiben hungrig und liefern den nächsten Kracher. Für See You in Hell haben sie sich Unterstützung von Hanno Mankind geholt. Ein düsterer, moderner Track mit ordentlich Druck. Und neu auf Rock Antenne Österreich.

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1: Deep Purple, Splats. Eigentlich wird uns ja schon seit 2017 versprochen, dass irgendwie jedes Album, das da neu rauskommt, jetzt wirklich das letzte Album der Band sein soll. Fest steht, mit Splats bringen Deep Purple wieder mal ein neues Album raus und das hat's wirklich in sich. Spielfreude, eine ordentliche Härte und keinerlei Anzeichen von Altersmilde. Deep Purple spielen und spielen und spielen und wir meinen, so kann's gerne weitergehen. Splat von Deep Purple ist unser Album der Woche auf Rockantenne Österreich.
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Da sagt noch einer, ein Basslauf und ein Gitarrensolo können heutzutage nicht mehr faszinieren. Europe sind zurück. One on One ist die erste Single aus ihrem kommenden Album Come This Madness. Und neu auf Rock Antenne Österreich.

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Länger war es ruhig um eine der besten Rockbands Kanadas. Aber jetzt melden sich Theory of a Deadman lautstark zurück. Die Single Barricade von Theory of a Deadman ist neu auf Rockantenne Österreich.

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1: Deep Purple, Splats. Eigentlich wird uns ja schon seit 2017 versprochen, dass irgendwie jedes Album, das da neu rauskommt, jetzt wirklich das letzte Album der Band sein soll. Fest steht, mit Splats bringen Deep Purple wieder mal ein neues Album raus und das hat's wirklich in sich. Spielfreude, eine ordentliche Härte und keinerlei Anzeichen von Altersmilde. Deep Purple spielen und spielen und spielen und wir meinen, so kann's gerne weitergehen. Splat von Deep Purple ist unser Album der Woche auf Rockantenne Österreich.
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Deutschlands Alternative-Überflieger April Art lassen ordentlich Dampf ab. Big Bubble Bullshit ist ein wütender, energiegeladener Rundumschlag gegen Oberflächlichkeiten. Und neu auf Rock Antenne Österreich.

großartige zweite Single aus einem würdigen Abschlussalbum einer unglaublichen Karriere. Nur nach vorn von den Toten Hosen ist neu auf Rockantenne Österreich. Neu.

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6: Im Studio Christina Adler. Mehr als 11 Stunden hat es gedauert, bis die Geiselnahme in einem Supermarkt im Süden Berlins heute Nachmittag beendet werden konnte. Der tatverdächtige Mann ist überwältigt worden und die Geisel wurde befreit. Die Polizei hat in der Nacht mit dem Mann verhandelt und ihn schließlich festnehmen können. Die Frau steht unter Schock. Die Rettungskräfte haben sie in eine Klinik gebracht. Auch der mutmaßliche Täter ist leicht verletzt ins Krankenhaus gebracht worden. Die Polizei ermittelt nun die Hintergründe der Tat. Gleich zwei schwere Paragleiterunfälle haben sich gestern in Tirol ereignet. Im Stubaital ist eine 28-jährige Deutsche abgestürzt und ums Leben gekommen. Sie ist aus noch ungeklärter Ursache gegen einen Baum geprallt. Und ein 24-jähriger deutscher Paragleiter ist in den Aachensee gestürzt. Er wurde von Bootsinsassen gerettet und verletzt ins Krankenhaus geflogen. Die Polizei ermittelt in beiden Fällen die Unfallursache. Die EU-Kommission nimmt die geplante Übernahme der deutschen Möbelkette Porter durch den österreichischen Möbelhändler XXX Lutz nun genau unter die Lupe. Die Kommission hat den Verdacht, dass die Unternehmen die Übernahme schon umgesetzt haben, bevor sie die nötige Genehmigung hatten. Das wäre dann ein Verstoß gegen das EU-Wettbewerbsrecht. Sollte sich der Verdacht bestätigen, drohen hohe Geldstrafen.
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Pünktlich zur Open-Air-Saison schütteln Airborne einen weiteren Hit aus ihren aufgekrempelten Ärmeln. Alive After Death, Last Plane Out von Airborne ist neu auf Rock Antenne Österreich. 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
10: 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Im Studio Hannes Harp, guten Morgen. Die heimischen Betriebe werden produktiver, das geht aber oft auf Kosten der Beschäftigten. Das zeigt das neueste Strukturwandelbarometer von Arbeiterkammer Wien und Gewerkschaftsbund. Betriebsräte berichten von mehr Arbeitsdruck, schlechterem Arbeitsklima und der Erwartung, auch krank oder in der Freizeit erreichbar zu sein. Am stärksten betroffen sind Menschen mit schlechterer Ausbildung in schlechter bezahlten Jobs, sagt der ÖGB. Deshalb braucht es mehr Weiterbildung und mehr Mitsprache für die Mitarbeiter, fordern AK und ÖGB. Der Iran hat die Straße von Hormuz erneut für Schiffe gesperrt. Nach dem Angriff auf ein Containerschiff hat die US-Armee den Iran beschossen. Weil das Schiff brennt, steckt es dort aktuell fest. Ein Besatzungsmitglied wird vermisst. Der Iran spricht von Warnschüssen auf das Schiff. Gleichzeitig droht der Iran wegen der neuen Eskalation mit Angriffen auf US-Stützpunkte. Das Halbfinale der Fußball-Weltmeisterschaft ist komplett. Argentinien hat sich mit 2 Toren in der Verlängerung erst gegen die Schweiz am Ende mit 3:1 durchgesetzt. Die Schweizer Eidgenossen haben die Argentinier ab der 72. Minute sogar in Unterzahl nach einer gelb-roten Karte in die Verlängerung gezwungen. Der amtierende Weltmeister spielt also kommenden Mittwoch gegen England, das in der Nacht mit 2:1 gegen Norwegen gewonnen hat. Das erste Semifinalspiel steigt kommenden Dienstag mit Frankreich gegen Spanien.
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Seit über 10 Jahren bieten Nothing But Thieves Modern Rock par excellence. Und das ändert sich mit der Single Evolution zum Glück auch nicht. Evolution von Nothing But Thieves ist neu. Auf Rock Antenne Österreich.

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2: Im Studio Hannes Harp, guten Morgen. Bei den Firmen in Österreich geht es mit der Produktivität nach oben, aber oft zu Lasten der eigenen Mitarbeiter. Das zeigt der neueste Strukturwandelbarometer von Arbeiterkammer Wien und Gewerkschaftsbund. Das zeigt sich durch mehr Arbeitsdruck, einem schlechteren Arbeitsklima und der Erwartung, auch krank oder in der Freizeit erreichbar zu sein. Am stärksten trifft das Menschen mit schlechterer Ausbildung in schlechter bezahlten Jobs, sagt der ÖGB. Deshalb braucht es mehr Weiterbildung und mehr Mitsprache für die Mitarbeiterinnen und Mitarbeiter, fordern Arbeiterkammer und ÖGB. Ein Waldbrand in Vorarlberg hat gestern Abend die Feuerwehren gefordert. Auf einem Seitengipfel rund 100 Meter unterhalb der Gurtispitze hat es gebrannt. Das Gebiet ist schwer zugänglich und dünn bewaldet. Der Brand war nur aus der Luft erreichbar. Der Polizeihubschrauber Libelle hat aus der Luft gelöscht, zusammen mit 6 Feuerwehrleuten. Brand aus konnte die Feuerwehr gegen 21.30 Uhr geben. Warum es gebrannt hat, ist noch unklar. Das Halbfinale der Fußball-Weltmeisterschaft ist komplett. Argentinien hat sich mit 2 Toren in der Verlängerung erst gegen die Schweiz am Ende mit 3:1 durchgesetzt. Die Schweizer Eidgenossen haben die Argentinier ab der 72. Minute sogar in Unterzahl nach einer gelb-roten Karte in die Verlängerung gezwungen. Der amtierende Weltmeister spielt also kommenden Mittwoch gegen England, das in der Nacht mit 2:1 gegen Norwegen gewonnen hat. Das erste Semifinalspiel steigt kommenden Dienstag mit Frankreich gegen Spanien.
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Wenn es groovt wie die Hölle und die Riffs trotzdem ordentlich braten, kann es nur Five Finger Death Punch sein. Der nächste Hit der Kalifornier heißt Eye of the Storm und ist neu auf Rock Antenne Österreich. 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
6: 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Im Studio Alexander Fekonja. 2,5 Gesetze pro Woche hat der Nationalrat seit Amtsantritt der Regierung im Schnitt beschlossen. Insgesamt sind es 179 Gesetze in 495 Tagen gewesen, so die Bilanz von SPÖ-Clubchef Kucher, der sich freut, dass auch 70% davon mit Stimmen der Opposition zustande gekommen sind. Kritik übt er hingegen am rauen Ton im Parlament. 48 Ordnungsrufe hat es da bereits gegeben, 40 davon hat die FPÖ kassiert. Die Behörden in China haben wegen eines starken Taifuns fast 2 Millionen Menschen in Sicherheit gebracht. Der Sturm hat gestern den Osten des Landes getroffen. Dabei hat es Windgeschwindigkeiten von über 140 km/h gegeben, berichten Wetterforscher. Der Sturm wird zwar langsam schwächer, die Behörden warnen aber vor extremen Regenfällen. Wie werden Wälder fit für die Klimakrise? Ein Kärntner Forstbetrieb liefert gemeinsam mit dem Verein Pro Silva nun die Antwort. Statt einer einzigen Baumart haben sie den Wald natürlich mit vielen verschiedenen Arten nachwachsen lassen. So ist aus einem von Sturm- und Borkenkäfer geschädigten Fichtenwald ein gesunder Mischwald geworden, der Schädlingen besser standhält und die Umgebung nebenbei um bis zu 5 Grad kühlt.
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Muse geben Vollgas. Cryogen heißt die nächste Single der drei Briten. Und ist neu. 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
2: Deep Purple, Splats. Eigentlich wird uns ja schon seit 2017 versprochen, dass irgendwie jedes Album, das da neu rauskommt, jetzt wirklich das letzte Album der Band sein soll. Fest steht, mit Splats bringen Deep Purple wieder mal ein neues Album raus und das hat's wirklich in sich. Spielfreude, ordentliche Härte und keinerlei Anzeichen von Altersmilde. Deep Purple spielen und spielen und spielen und wir meinen, so kann's gerne weitergehen. Splat von Deep Purple ist unser Album der Woche auf Rockantenne Österreich.
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5: Im Studio Alexander Feig von Ja. Deutschlands Autobauer sind weiter auf Sparkurs. VW-Chef Blume will Werksschließungen aber vermeiden. Das Sparprogramm wirke bereits, sagt er der Bild heute. Die Fabrikkosten seien im Vorjahr um 20% gesunken. Trotzdem gelten vier deutsche Werke mit 40.000 Beschäftigten als gefährdet. Und auch Österreich ist betroffen, denn laut einer Studie hängen 135 heimische Firmen und rund 110.000 Arbeitsplätze mit VW zusammen. 2,5 Gesetze pro Woche hat der Nationalrat seit Amtsantritt der Regierung im Schnitt beschlossen. Insgesamt sind es 179 Gesetze in 495 Tagen gewesen, so die Bilanz von SPÖ-Clubchef Kucher, der sich freut, dass auch 70% davon mit Stimmen der Opposition zustande gekommen sind. Kritik übt er hingegen am rauen Ton im Parlament. 48 Ordnungsrufe hat es da bereits gegeben, 40 davon hat die FPÖ kassiert. Und mit 193 statt den erlaubten 100 km/h war ein Raser gestern in Oberösterreich auf der Westautobahn bei Ansfelden unterwegs. Die Polizei hat den 58-Jährigen bei einem Rastplatz erwischt und ihm vor Ort den Führerschein und das Auto abgenommen.
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Rente? 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
9: Im Studio Alexander Fee Konja. Österreichs Gletscher schmelzen immer schneller, vor allem weil es wenig Schnee im Winter und immer längere Hitzeperioden gibt. Die Pasterze am Großglockner etwa wird schon bald nicht mehr Österreichs größter Gletscher sein, warnen Gletscherforscherinnen und Forscher. Viele kleine Gletscher seien bereits verschwunden, schon bald werde auch nicht mehr von Gletschern, sondern von Toteis die Rede sein. Nur in Straßenschuhen und kurzer Hose musste die Bergrettung gestern eine deutsche Wanderin vom Gipfel der Mondspitze in Vorarlberg bringen. Die 29-Jährige wollte den Sonnenuntergang abwarten, ist dann aber nach Einbruch der Dunkelheit festgesessen, weil sie keine Taschenlampe dabei hatte. Über den Notruf hat sie Hilfe geholt. Bergretter haben sie kurz vor Mitternacht wohlauf angetroffen. Und auf der Zugstrecke zwischen Wien-Hütteldorf und St. Pölten kommt es derzeit immer wieder zu Netzausfällen. Auch Telefonieren ist teilweise nicht möglich. Grund ist laut ÖBB der 5G-Ausbau in den Bahntunneln, der für rund 9 Minuten Versorgungspause sorgt. Ein Ende ist aber in Sicht. Die Arbeiten in der Tunnelkette Atzenbruck sollen bis kommenden Freitag abgeschlossen sein.
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Papa Roach bleiben hungrig und liefern den nächsten Kracher. Für See You in Hell haben sie sich Unterstützung von Hanno Mankind geholt. Ein düsterer, moderner Track mit ordentlich Druck. Und neu auf Rock Antenne Österreich.

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8: Im Studio Alexander Fekonja. Die USA und der Iran haben sich in der Nacht auf heute die dritte Angriffswelle dieser Woche geliefert. Der Iran wirft den USA Vertragsbruch vor. Die Straße von Hormuz bleibt somit auch weiter eine der zentralen Krisenherde. Auch Gespräche zwischen dem Iran und dem Oman über die Sicherheit der wichtigen Schifffahrtsroute sind ohne Ergebnis zu Ende gegangen. Teheran wirft den USA vor, dem Oman seinen Willen aufzwingen zu wollen. Österreichs Gletscher schmelzen immer schneller, vor allem weil es wenig Schnee im Winter und immer längere Hitzeperioden gibt. Die Pasterze am Großglockner etwa wird schon bald nicht mehr Österreichs größter Gletscher sein, warnen Gletscherforscherinnen und Forscher. Viele kleine Gletscher seien bereits verschwunden, schon bald werde auch nicht mehr von Gletschern, sondern von Toteis die Rede sein. Und nur noch zwei Spiele und dann stehen die Mannschaften fürs große Fußball-WM-Finale in einer Woche fest. Los geht's am Dienstag mit dem ersten Halbfinale zwischen Frankreich und Spanien. Am Mittwoch kämpfen dann England und Argentinien um den Finaleinzug. Beide Mannschaften haben sich ja gestern bzw. heute Nacht fürs Halbfinale qualifiziert. England hat Norwegen mit 2:1 besiegt, Argentinien hat die Schweiz mit 3:1 geschlagen.
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1: Deep Purple, Splats. Eigentlich wird uns ja schon seit 2017 versprochen, dass irgendwie jedes Album, das da neu rauskommt, jetzt wirklich das letzte Album der Band sein soll. Fest steht, mit Splats bringen Deep Purple wieder mal ein neues Album raus und das hat's wirklich in sich. Spielfreude, eine ordentliche Härte und keinerlei Anzeichen von Altersmilde. Deep Purple spielen und spielen und spielen und wir meinen, so kann's gerne weitergehen. Splat von Deep Purple ist unser Album der Woche auf Rockantenne Österreich.
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7: 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Im Studio Alexander Fake von Ja. Während der Fußball-WM boomt auch das Geschäft mit Sportwetten. Weltweit werden Rekordeinsätze von über 50 Milliarden Dollar erwartet, deutlich mehr als noch bei der WM 2022. Auch dass Österreich wieder bei einer WM mit dabei war, dürfte den Wettanbietern hierzulande zusätzliches Geschäft beschert haben. Spielschützer warnen allerdings davor, dass Sportwetten durch die ständige Werbung bei solchen Großereignissen immer mehr zum ganz normalen Alltag gehören. In Bad St. Leonhard in Kärnten ist in der Nacht auf heute ein schwer alkoholisierter 19-Jähriger von der Straße abgekommen und rund 50 Meter in den Wald abgestürzt. Der Mann wurde verletzt ins Krankenhaus Wolfsberg gebracht. Ihm wurde der Führerschein abgenommen. Die Feuerwehr musste mit 25 Einsatzkräften ausrücken, um das Auto zu bergen. In Italien gelten ab heute strengere Vorschriften für Radargeräte. Rund 850 der etwa 4000 Blitzer müssen deshalb vorerst abgeschaltet werden. Grund ist ein jahrzehntelanger Rechtsstreit, weil viele Geräte nicht ordnungsgemäß zugelassen waren. Experten warnen, dass Temposünder das gerade im Ferienreiseverkehr als Freibrief verstehen könnten.
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9: 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Im Studio Alexander Fake Ronja. In Garming im niederösterreichischen Bezirk Scheibs ist vor kurzem ein Kleinflugzeug abgestürzt. Laut ersten Informationen sollen 4 Personen an Bord gewesen sein. Ein Großaufgebot an Rettungskräften ist aktuell im Einsatz. Nähere Details sind uns derzeit noch nicht bekannt. Sozial- und Gesundheitsministerin Corinna Schumann will den Pflegebonus für Pflegefachkräfte gesetzlich absichern. Der Bonus beträgt derzeit 2.200 Euro pro Jahr bei Vollzeitbeschäftigung. Im Vorjahr wollte das Land Salzburg ihn streichen. Nach Protesten ist man dann aber wieder zurückgerudert. Schumann will nun gesetzlich festschreiben, dass das Geld vom Bund auch wirklich für den Bonus verwendet werden muss, damit er sicher bei den rund 180.000 Pflegekräften ankommt. Die Marillenhaupternte in der Wachau ist dieses Wochenende losgegangen. Der Verein Wachauer Marille rechnet heuer mit einer durchschnittlichen Ernte. Vereinzelt hat Spätfrost den Marillen zugesetzt. Insgesamt ist man aber zufrieden. Noch bis Ende Juli stehen die Wachau und Krems ganz im Zeichen der Marille. Bei den Marillenfesten gibt es Spezialitäten, Musik und regionale Veranstaltungen rund um die beliebte Frucht.
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Ihr zweite Single aus einem würdigen Abschlussalbum einer unglaublichen Karriere. Nur nach vorn von den Toten Hosen ist neu auf Rockantenne Österreich. 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
6: 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Im Studio Alexander Fake von ja. In Österreichs Gemeinden gibt es aktuell so viele Bürgermeisterinnen wie noch nie, 247 von knapp 2100, das sind rund 12% und um 2,5 Punkte mehr als vor einem Jahr. Am höchsten ist die Quote in Niederösterreich mit 99 Bürgermeisterinnen, am niedrigsten in Kärnten mit nur 9. Rechnet man auch Vizebürgermeisterinnen und Gemeinderätinnen mit ein, liegt der Frauenanteil bei 27%. Ein Großeinsatz läuft aktuell in Garming in Niederösterreich. Ein Kleinflugzeug ist dort abgestürzt. Für 2 Männer ist jede Hilfe zu spät gekommen. Ein weiterer Mann und eine Frau wurden schwer verletzt und mit dem Hubschrauber ins Spital geflogen. Die Unfallursache ist noch unklar. Und nach massiver Kritik hat der Facebook-Mutterkonzern Meta seine neue KI-Bildfunktion News Image nun wieder eingestellt. Ganz zur Freude der US-Schauspielergewerkschaft, die das gefordert hatte. Kritisiert wurde vor allem, dass die Funktion standardmäßig aktiviert war und Nutzerinnen und Nutzer mit ihr Bilder auf Basis öffentlicher Instagram-Profile erstellen konnten.
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1: Deep Purple, Splats. Eigentlich wird uns ja schon seit 2017 versprochen, dass irgendwie jedes Album, das da neu rauskommt, jetzt wirklich das letzte Album der Band sein soll. Fest steht, mit Splats bringen Deep Purple wieder mal ein neues Album raus und das hat's wirklich in sich. Spielfreude, eine ordentliche Härte und keinerlei Anzeichen von Altersmilde. Deep Purple spielen und spielen und spielen und wir meinen, so kann's gerne weitergehen. Splat von Deep Purple ist unser Album der Woche auf Rockantenne Österreich.
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5: Im Studio Alexander Fekonja. Würde die Lohnlücke zwischen Frauen und Männern verschwinden, würde das laut einer ÖGB-Berechnung nicht nur mehr Gerechtigkeit, sondern auch 9 Milliarden Euro zusätzliche Einnahmen für Staat und Sozialversicherungen bringen. Frauen würden dabei im Schnitt um 366 Euro netto pro Monat mehr verdienen. Der ÖGB pocht deswegen darauf, dass die EU-Entgelttransparenz-Richtlinie umgesetzt wird. Die Frist dafür wurde von Österreich aber am 7. Juni verabsäumt. Wer in Österreich zu wenig Einkommen hat, bekommt vom Staat Unterstützung in Form der Sozialhilfe. Sozialministerin Corinna Schumann will dieses System reformieren und rechnet weiterhin, dass die Sozialhilfe neu mit Jänner 2027 startet. Ziel ist es, arbeitsfähige Menschen schneller in Jobs zu bringen und vor allem Kinder aus armutsgefährdeten Familien besser abzusichern. Die Geschichte des Buckelwals Timmy, der im Frühjahr in der Ostsee für Aufsehen gesorgt hatte, ist jetzt zum Theaterstück geworden. Am Hamburger Ernst-Deutsch-Theater ist das Stück gestern über die Bühne gegangen. Es beleuchtet die hitzige Online-Debatte zwischen jenen, die das Tier retten und jenen, die es sterben lassen wollten.
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7: 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Im Studio Alexander Fekonja. Ein vollbesetztes viersitziges Kleinflugzeug ist heute in Gamming in Niederösterreich abgestürzt. Zwei Insassen sind dabei ums Leben gekommen. Zwei weitere wurden schwer verletzt per Hubschrauber ins Spital geflogen. Die Maschine soll am Flugplatz Seitenstetten gestartet sein. Die Flugunfallkommission hat die Ermittlungen zur Unfallursache aufgenommen. Das EU-Parlament hat diese Woche grünes Licht für Verhandlungen rund um den digitalen Euro gegeben. Mit ihm soll künftig offline wie online bezahlt werden können, bei garantiertem Datenschutz und als Ergänzung zum Bargeld. Noch heuer könnte das EU-Parlament die dafür nötigen Gesetze beschließen. Der Handelsverband fordert, dass die neue Digitalwährung praxistauglich sein und einen echten Mehrwert bringen soll. Und noch zum Radsport, da hat Gregor Mühlberger die Tour of Austria gewonnen. Als erster Österreicher seit 2013, dem 32-jährigen Niederösterreicher, hat auf der letzten Etappe von Langenlois nach Wien der 52. Platz gereicht, um seinen Vorsprung ins Ziel zu retten. Mühlberger hatte bereits nach der ersten Etappe die Gesamtführung übernommen und bis zum Schluss verteidigt.
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8: Bevor das Wochenende vorbei ist, kommen jetzt unsere Charts. Wurscht, wo wir gerade gemeinsam unterwegs sind. Am Weg nach Hause vom Schwimmen, am Griller vielleicht oder einfach zu Hause auf der Couch. Völlig wurscht. Eine Stunde neue Musik geben wir uns jetzt gemeinsam. Und falls ihr das erste Mal dabei seid, alle Songs diese Stunde kommen von euch und euren Votes die ganze Woche über in der Rockantenne Österreich App. Und das hier ist unser Platz 10. Am Freitag erst rausgekommen. Das ist wirklich wahnsinnig gute neue Album von den Stones. Seit 60 Jahren unterwegs und immer noch kreativ. Ist wirklich ein Wahnsinn. Die erste Single zu ihrem neuen Album Foreign Tongues. Ende Stars. Unser Platz 10.

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0: Rock aus Deutschland mit ein bisschen Melodic dabei. Sinners in der aktuellen Besetzung, muss man sagen. Die haben ja auch einige Runden gedreht im Besetzungskarussell. Eine Konstante klarerweise, Bandchef Matt Sinner.
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0: Die hatten auch ein paar Wechsel an den Instrumenten, sogar hinter Mikro. Das ist jetzt aber schon ein bisschen Expertenwissen, muss man sagen. Sänger Mike Ness ist ja erst der zweite Sänger gewesen bei ihnen. Aber eigentlich völlig wurscht, weil Mike Ness ist einfach Social Distortion. Die Stimme allein reicht schon und jeder weiß, wer da auf der Bühne steht. Sind ehrlich, sind echt, vor allem unverwechselbar. Social Distortion, The Way Things Were von ihrem neuen Album. Jetzt unser Platz 8.

0: Bullshit.
1: Sehr, sehr gut. Big Baba Bullshit, unser Platz 7, April Art, gefallen uns hier wirklich sehr, sehr gut. Seit Wochen dabei bei uns in den lautesten Charts der Woche.
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1: Eine Band, die wir schon am ersten Ton erkennen, oder soll man sagen, eher an der Stimme. Connor Mason, die kann auch wirklich alles zerbrechlich klingen, kann auch explodieren. Die Band ist halt auch eine, die sich immer weiterentwickelt. Der Sound wächst mit jedem Album und das hier ist ihre neue Single. Nothing But Thieves, Evolution, unser Platz 6.

0: klingt einfach sehr groß, ein bisschen verträumt. Nothing but Thieves, unser Platz 6. Und gleich geht's weiter mit unserem Platz 5 hier in den Rockantennen Österreich Top 10. In ein paar Minuten.
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7: Unsere Songs alle. Eine ganze Stunde lang. Nur neue Songs. Ihr habt gewählt in der Rock Antenne Österreich. Ihr habt die ganze Woche lang. Und das sind die 10 heißesten Neueinsteiger hier bei uns. Und bei dem Song hier kann ich die staubige Festivalbühne förmlich spüren. So wie eigentlich immer bei denen. Airborne. Alive After Death. Unser Platz 5.

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Jetzt Platz 4.

0: dunkel, sehr viel Power und die Stimme von Ivan Moody. Unser Platz 4, eindeutig Five Finger Death Punch. Eye of the Storm, schauen wir zu den Top 3.
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0: Eine Band, die wirklich sehr gut unterwegs ist und wir freuen uns ja auch schon wahnsinnig auf das kommende Album. Ende August ist es ja dann soweit, weil das auch irgendwie halt so eine Erfolgsgeschichte ist, die es nur im Rock'n'Roll gibt. Mit YouTube-Videos sind die drei Schwestern berühmt geworden und die liefern halt auch immer noch gescheit ab. The Warning, Ego, unser Platz 3.

0: 28. August, da kommt das neue Album. Und wenn das so klingt wie die Single dazu, dann wird die es in sich haben, die Scheibe. Unser Platz 3, The Warning, Ego. Ein Song, einen Song haben wir noch und dann wissen wir, wer es mit euren Votes auf Platz 1 geschafft hat.
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0: Takida, eine Band, die beides kann, nämlich wahnsinnig viele starke Emotionen in ihre Songs packen, aber aufdrehen können sie halt auch gescheit. Das eben auch bei ihrer neuen Single, die zwar ein bisschen düster klingt, teilweise aber auch viel Hoffnung drinnen hat. Sie kommen auch live zu uns in die Rockrepublik, allerdings dauert es noch ein bisschen. Im Jänner ist es dann soweit, 2027. Takida, Everything's Wasted, unser Platz 2.

Unser Platz 2, Takeda, Everything's Wasted. Hier sind die Rockantenne Österreich Top 10. Die wichtigsten Charts der Woche. Alle Songs kommen von euch und euren Votes in unserer App. Und da geht's ab jetzt übrigens auch wieder los mit dem Abstimmen für nächste Woche. Das Ergebnis von heute, alle 10 Songs im Countdown, findet ihr ab sofort auch wie immer bei uns auf Instagram. Jetzt unser Platz 1. Eine Band, die vor über 25 Jahren die ganze Welt mit diesem Song hier mit dem Kopf wackeln hat lassen. Last Resort, ja, ich weiß, wir fühlen uns jetzt alle eine Spur älter, aber es ist halt schon ein bisschen her. Aber das ist ein großes Aber, muss man sagen. Papa Roach nach wie vor unterwegs, vielleicht sogar so stark wie überhaupt noch nie. Live sowieso sehr umtriebig, hauen regelmäßig neue Singles raus, wobei zu einem neuen Album haben sie sich noch nicht geäußert. Aber wer weiß, was da noch kommt. Ja? Immerhin haben sie ihr letztes Album auch fast komplett im Tourbus geschrieben, das könnten sie eigentlich gleich noch einmal machen. Das waren die Rockantenne Österreich Top 10. Die gibt es hier immer am Sonntag, immer ab 17 Uhr. In ganz Österreich auf DRB Plus, in ganz Wien auf UKW. Und hier geht's dann gleich weiter mit der Rockstar Radio Show mit Roman Gregory. Und das hier ist unser Platz 1. Papa Roach, See You in Hell. Kommt noch gut durch den Sonntagabend.

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2: Im Studio Alexander Fekonja. Der digitale Euro soll uns unabhängiger von US-Zahlungsdienstleistern machen und künftig online wie offline als Zahlungsmittel funktionieren. Das EU-Parlament hat kürzlich den Startschuss für die Verhandlungen dazu gegeben. Ab 2029 soll er für alle verfügbar sein. Daneben gibt es bereits die private Initiative Vero, europäische Banken für Echtzeitzahlungen per Handynummer oder E-Mail. Würde die Lohnlücke zwischen Frauen und Männern verschwinden, würde das laut einer ÖGB-Berechnung nicht nur mehr Gerechtigkeit, sondern auch 9 Milliarden Euro zusätzliche Einnahmen für Staat und Sozialversicherungen bringen. Frauen würden dabei im Schnitt um 366 Euro netto pro Monat mehr verdienen. Der ÖGB pocht deswegen darauf, dass die EU-Entgelttransparenz-Richtlinie umgesetzt wird. Die Frist dafür wurde von Österreich aber am 7. Juni verabsäumt. In Italien gelten ab heute strengere Vorschriften für Radargeräte. Rund 850 der etwa 4000 Blitzer müssen deshalb vorerst abgeschaltet werden. Grund ist ein jahrzehntelanger Rechtsstreit, weil viele Geräte nicht ordnungsgemäß zugelassen waren. Experten warnen, dass Temposünder das gerade im Ferienreiseverkehr als Freibrief verstehen könnten.
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3: Begrüße euch, ja, ich begrüße euch auf das Allerhärteste zur Juli-Ausgabe der Rockstar Radio Show. Die heißeste Show in der Messgeschichte. Ferien sind, viele fliegen auf Urlaub in noch heißere Gegenden, naja, aber ich mach das sicher nicht an auf Sommerpause und schon nochmal Fußball-WM. Zur Abwechslung gibt's wieder mal Rock and Story vom Gregory. Mit extra WM-Sommerfeeling heute. Ich kann euch zwar keine Pixies und Sangrias aus billigen Heckengläschern mixen, aber ihr könnt jetzt 2 Stunden durchgehend headbangern, dann habt ihr auch Schädelweh. Also, klappen Sie Ihre Tische nach vor, stellen Sie das Rauchen ein und Ihre Sitzlehnen nach vor und bleiben Sie angeschnallt. Es könnte jetzt mit Skindred ein bisschen ruppig werden. Guten Flug!
4: Ja, Skindred!

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1: Was man wahrscheinlich sein Lebtag nicht mehr vergessen wird, ist das erste Mal im Flugzeug. Ich war damals gerade mal 12, wie meine Eltern beschlossen haben, heuer mal was anderes zu machen, als immer nur mit dem Auto nach Jugoslawien zu koffern, sondern diesmal nobel per Flieger in ein Clubhotel nach Tunesien anzureisen. Alter, war ich aufgeregt. Das erste Mal in so einem Flieger. Ich war jetzt nicht mehr einfach ein Kind auf der Rückbank, sondern ein Flugpassagier. Und ich habe mir alles eingezogen. Die Sicherheitsanweisungen von den Stewardessen, das stinklangweilige Bordmagazin, das grausliche Essen mit dem Plastikbesteck, das habe ich mir sogar mitgenommen. Und natürlich die obligatorisch unverständliche Bordansage vom Captain.
2: Hallo, mein Name ist Kapitän. Ich begrüße euch zur Flugnacht. Die Flugzeit beträgt 20 Minuten. Die voraussichtliche Ankunft. Im Namen der Crew. Willkommen und wünschen einen Rückflug.
1: Ei, ei, Captain. Alles verstanden. Spätestens bei der Landung war er dann mein Held und ich habe natürlich wie alle anderen Fluggäste frenetisch in die Hände geklatscht, während er den Vogel wieder unbeschadet auf die Landebahn pickt hat. Ich finde es ja ein bisschen schade, dass man immer klatscht. Irgendwie war es peinlich, aber irgendwie hat es auch so ein nettes Wir-Gefühl erzeugt. Sowas könnte man wieder öfters brauchen. Stellt euch vor, die Leute machen die Welle, wenn der Bus in die Station einfährt. Naja, oder vielleicht schaue ich auch gerade noch zu viel Fußball.

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1: Wenn man so eine Sommerfrisur trägt wie ich, muss man sich schon oft depperte Sprüche anhören. Der liebe Gott hat halt irgendwann entschieden, dass er mir die Haare ausgehen lässt, worauf meine Entscheidung gefolgt ist, ihm dabei behilflich zu sein. Naja, und wo und wann ich sie getroffen habe, diese Entscheidung, erzähle ich euch gleich. Zuerst gibt's einen Sommercocktail zum Entspannen von AC/DC. Have a drink on me. Prost.

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1: Im Sommer 1998 war ich mit meinem Haverer auf Urlaub in Spanien. Und zur gleichen Zeit ist auch da die Fußball-WM in Italien gelaufen, bei der ja Österreich dabei war und nach der Vorrunde kläglich ausgeschieden ist. Ein kleiner netter Urlaubsort bei Malaga und ordentlich was los. Wie es der Zufall so wollte, haben mich in einem Lokal ein paar junge Leute aus Linz erkannt und so ist uns kurzerhand die Ehre zuteil geworden, als außerordentliche Mitglieder in ihrem berüchtigten Buchenauer Saufclub aufgenommen zu werden. Es war eine harte WM. Für das Nationalteam, ja, und auch für uns. Urlaub war das für keinen. Egal, wo wir hingegangen sind, überall ist uns auf einmal ein trinkfreudiger Oberösterreicher begegnet und wo einer war, waren die anderen nicht weit. Ich kann mich an kein Match mehr erinnern. Ich weiß nicht einmal, ob wir jemals dort den Strand gesehen haben, aber dennoch habe ich eine bleibende Erinnerung. Bei irgendeinem Spiel, wie gesagt, ich weiß gar nicht mehr, was für eins das war, haben wir nämlich gewettet und der Verlierer hat sich dann eine Glatze scheren müssen. Ja, schwer zu erraten, wer die Wette verloren hat. Aber ja, so bin ich durch die Fußball-WM zu meiner Frisur gekommen. Ole, ole, ole, ole, hör weg.

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5: Im Studio Alexander Fekonja. Der digitale Euro soll uns unabhängiger von US-Zahlungsdienstleistern machen und künftig online wie offline als Zahlungsmittel funktionieren. Das EU-Parlament hat kürzlich den Startschuss für die Verhandlungen dazu gegeben. Ab 2029 soll er für alle verfügbar sein. Daneben gibt es bereits die private Initiative Vero, europäischer Banken für Echtzeitzahlungen per Handynummer oder E-Mail. Würde die Lohnlücke zwischen Frauen und Männern verschwinden, würde das laut einer ÖGB-Berechnung nicht nur mehr Gerechtigkeit, sondern auch 9 Milliarden Euro zusätzliche Einnahmen für Staat und Sozialversicherungen bringen. Frauen würden dabei im Schnitt um 366 Euro netto pro Monat mehr verdienen. Der ÖGB pocht deswegen darauf, dass die EU-Entgelttransparenz-Richtlinie umgesetzt wird. Die Frist dafür wurde von Österreich aber am 7. Juni verabsäumt. In Italien gelten ab heute strengere Vorschriften für Radargeräte. Rund 850 der etwa 4000 Blitzer müssen deshalb vorerst abgeschaltet werden. Grund ist ein jahrzehntelanger Rechtsstreit, weil viele Geräte nicht ordnungsgemäß zugelassen waren. Experten warnen, dass Temposünder das gerade im Ferienreiseverkehr als Freibrief verstehen könnten.
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6: Grüß euch Gott zur zweiten Spielhälfte im Finale der Rockstar Radioshow WM. Ich muss gestehen, ich richte mein Leben momentan nach dem, wann der Hund Gassi muss und nach der Fußball-WM. Meine Enkel sollen einmal sagen können, aber der Opa hat den Messi noch spielen gesehen. Aber ich verstehe natürlich, wenn man sich nicht für Fußball interessiert.

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1: Der Unterschied von Männerfußball zu dem der Frauen liegt hauptsächlich in der schauspielerischen Leistung. Wenn bei den Frauen eine der anderen gar übel ins Gebein rutscht, steht die Gefaulte auf, stampft noch die Grasnarbe in die Furche am Rasen zurück, gibt der Übeltäterin noch die Hand und weiter geht's. Irgendwie ein bisschen fad, oder? So sportlich. Bei Männern hingegen ist es eine große Show. Kaum berührt der Verteidiger den Starstürmer, ach nur minimal am Schnürsenkel, was nicht einmal ein Kleinkind zum Stolpern bringen würde, setzt sofort der Bewegungsimpuls ein, als wäre er von hinten erschossen worden. Laut schreiend vor Schmerz geht er dann scheinbar schwer verletzt zu Boden und rollt noch einige Meter über den Rasen, um auch die Wucht dieses Hammers zu demonstrieren und bleibt dann schluchzend auf seinem Gesicht liegen. Sanitäter sind am Weg, die Rettungshubschrauber steigen auf, in der Notfallambulanz wird schon alles für eine Not-OP vorbereitet. Naja, vielleicht doch gleich Amputation. Das Publikum ist entrüstet, der Trainer tobt und dann kommt der große Auftritt vom Schiedsrichter, der geht hin und sagt, na, das war Schwalben. Steh auf und renn weiter. Daraufhin folgen noch zahlreiche weitere emotionale Momente, aber das ist Entertainment pur. Das ist Fußball, wie wir ihn lieben und brauchen und nicht nur einfach Fußball spielen. Das reicht nicht. Das müssen die Mädels jetzt einfach einmal lernen.

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8: Das Schlagwort von dieser WM ist aber eindeutig Hydration Break. Zwei künstlich eingebaute zusätzliche Pausen für die Druckbetankung der Spüler und fürs Sparbuch vom FIFA-Chef. Entschuldigung, meine Band heißt Alkbottle. Unsere Hydration Breaks dauern über 2 Stunden und wir hören dafür nicht zum Spülen auf.

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1: So, liebe Teamchefs, Bangeldrucker und sonstiges Rockergesindel, wir setzen langsam zum Landeanflug an. Es war mal eine gefüllte Wasserrutsche ins Eisbecken bei 40 Grad, also durchaus erfrischend. Ich hoffe, es hat euch auch Spaß gemacht und ihr seid alle am 30. Juli am Brainbridge Festival in Oberösterreich. Alkbottle, April Art und am Samstag mit Turbo-Bier. Habe ich erwähnt, dass man auch kleinere Festivals supporten soll? Ja? Ja? Habt ihr schon Mittagessen? Wenn ihr Bock habt, dann schickt mir doch eine Spieler-Einzelkritik per WhatsApp unter der Nummer 0664 18 666 90. Ja, und da könnt ihr zum Beispiel auch den Einsatz eines VAR fordern, falls euch in der Meldung nicht passt hat. Und somit vertschüss ich mich auch schon wieder mit der Rubrik Made in Austria. Mother's Cake muss man an dieser Stelle eigentlich nicht mehr vorstellen. Was mir so taugt an denen, ist, dass sie absolut mutig ihren Weg gehen und der zeigt steil nach oben. Meiner zeigt hingegen wieder eindeutig zum Ausgang für heute. Und ich vertschüss mich wieder mit Tschüss Papa, schön, dass du da warst und nicht bei mir daheim und stay hydrated mit Mother's Cake. One of these days.

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großartige zweite Single aus einem würdigen Abschlussalbum einer unglaublichen Karriere. Nur nach vorn von den Toten Hosen ist neu auf Rockantenne Österreich. Neu.

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1: Deep Purple, Splats. Eigentlich wird uns ja schon seit 2017 versprochen, dass irgendwie jedes Album, das da neu rauskommt, jetzt wirklich das letzte Album der Band sein soll. Fest steht, mit Splats bringen Deep Purple wieder mal ein neues Album raus und das hat's wirklich in sich. Spielfreude, eine ordentliche Härte und keinerlei Anzeichen von Altersmilde. Deep Purple spielen und spielen und spielen und wir meinen, so kann's gerne weitergehen. Splat von Deep Purple ist unser Album der Woche auf Rockantenne Österreich.
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da sagt noch einer, ein Basslauf und ein Gitarrensolo können heutzutage nicht mehr faszinieren. Europe sind zurück. One on One ist die erste Single aus ihrem kommenden Album Come This Madness. Und neu auf Rock Antenne Österreich.

Wenn es groovt wie die Hölle und die Riffs trotzdem ordentlich braten, kann es nur Five Finger Death Punch sein. Der nächste Hit der Kalifornier heißt Eye of the Storm und ist neu auf Rock Antenne Österreich.

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1: The Rolling Stones, Foreign Tongues. Mit ihrem 2023er Album Hackney Diamonds hätten die Rolling Stones einen würdigen Schlusspunkt ihrer Albumkarriere setzen können. Aber Mick Jagger und Co. machen einfach weiter und legen jetzt ihr mittlerweile 25. Studioalbum vor. Zugegeben, beim ersten Hören erreicht das neue Werk nicht ganz das Level des Vorgängers, aber es ist und bleibt ein hervorragendes Stones-Album. Foreign Tongues präsentiert sich musikalisch etwas variabler als der Vorgänger. Aber auch hier ist eines klar. Die Stones sind und bleiben die Stones und damit natürlich die größte Rockband der Welt. Es ist ein Album, über das wir uns definitiv freuen können. Foreign Tongues von den Rolling Stones ist unser Album der Woche auf Rockantenne Österreich.
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Deutschlands Alternative-Überflieger April Art lassen ordentlich Dampf ab. 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

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Cryogen heißt die nächste Single der drei Briten. Und ist neu. Auf Rock Antenne Österreich.

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